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2: Ja, und damit wünschen wir ein schönes erstes Juli-Wochenende. 100 Euro kannst du jetzt hier live bei uns im Radio gewinnen. Wie immer netto und steuerfrei. 100 Euro, die werden rausgehen. Hier ist die erste Quizfrage für heute.
3: Ein Bauer hat 17 Schafe. Alle, bis auf 9, hauen über Nacht ab. Wie viele Schafe hat der Bauer noch?
2: Ein Bauer hat 17 Schafe. Alle, bis auf 9, hauen über Nacht ab. Ja, wie viele Schafe hat denn der Bauer noch? Wer das weiß, gewinnt die 100 Euro jetzt hier live im Radio und das unter der 0137 90 30 200 0137 90 30 200 50 Cent aus allen deutschen Netzen und vorher noch ein paar Regeln. Mitmachen bitte ab 18, an Minderjährige werden keine Gewinne ausgezahlt. Jeder Anruf kostet 50 Cent aus allen deutschen Netzen. Bitte darauf achten, dass nicht jeder Anruf, der Kosten produziert, auch automatisch ins Studio gelangt. Gewinnchancen im Leitungsspiel 1 zu 200.000. Parallel dazu kann die Redaktion jederzeit ausgewählte Anrufer per Zufallsprinzip direkt ins Studio durchführen. Stellen. Die Teilnahmebedingungen sind auf cashquiz.info zu finden. Dort sind dann später auch alle Lösungen und Gewinne notiert und ein Spiel dauert maximal bis Sendungsende. Ein Bauer hat 17 Schafe, alle bis auf 9 hauen über Nacht ab. Ja, wie viele Schafe hat denn der Bauer noch? 100 Euro gehen hier raus, live in dieser Sendung. Jetzt an diesem Samstagnachmittag unter der 0137 90 30 200. 0137 90 30 200 für 50 Cent aus allen deutschen Netzen mit Leitung 3. Bist du dann auch live hier in der Show? Live hier in der Show? Ich freue mich sehr, ist der Carsten. Ich grüße dich.
4: Hallo, schönes Wochenende wünsche ich.
2: 100 Euro kann und soll man hier gewinnen? Jetzt ist natürlich die Frage, also gerade auch so für Leute wie mich, ne? 4. Juli, es ist schon wieder sehr klamm auf dem Konto. Wann ist denn das Geld auf des Gewinners Konto?
4: Geht mir ja genauso. Da ist wirklich also alles weg schon wieder. Das Geld ist heute Nachmittag schon auf dem Konto. Per Echtzeitüberweisung.
2: Kann man gut gebrauchen. Die Tankpreise schon wieder. Ich fasse mir schon wieder am Kopf. Ne? Es ist, naja, also wir kriegen das hin. Ein Bauer hat 17 Schafe, alle bis auf 9 hauen über Nacht ab. Wie viele Schafe hat der Bauer noch? Mach's nicht wie Claudia, die meinte in der vorherigen Sendung schon mal das.
5: Was hast du raus, bitte?
6: 17 Schafe.
5: 17 Schafe?
7: Mhm. 17 Schafe können da gar nicht sein.
4: Nee. Weil nicht ganz zugehört oder so wahrscheinlich.
2: Nee, irgendwie nicht. Ich weiß nicht. 17 Schafe hat der Bauer, alle bis auf 9 hauen über Nacht ab. Wie viele Schafe hat denn der Bauer noch, ist doch die Frage. Mhm. So, bitte jetzt die richtige Lösung. 0137 90 30 200 0137 90 30 200 50 Cent aus allen deutschen Netzen. Warum sollte der noch 17 haben?
4: Ja, weil alle bis auf 9 hauen ja über Nacht ab. Es ist ja so, ne?
2: Mit Leitung 3 bist du live sofort hier in der Show drin, kannst hier 100 Euro gewinnen, netto und steuerfrei. Was hast du raus? Durchgestellt live mit dem Chance-Button. Hallo, wer ist da?
8: Ja, Matthias, hallo.
2: Was kommt raus?
8: Immer noch, also 9 Stück hat er dann noch.
2: Gratulation, 100 Euro gewonnen, so ist es. Und damit machen wir direkt weiter mit den nächsten 100 Euro. Ja, so schnell läuft das hier, die nächsten 100 Euro für diese Frage.
3: Ein Ehepaar macht ein romantisches Picknick. Sie haben 5 Kinder. 3 davon haben auch schon je 2 Kinder. Wie viele Personen sind insgesamt beim Picknick?
2: Das ist die Fragerunde, ist schon wieder gestartet. Die nächsten 100 Euro gehen raus. Am besten ohne falsche Antwort, wenn es geht. 0137 90 30 200 0137 90 30 200 50 Cent aus allen deutschen Netzen. Ein Ehepaar macht ein romantisches Picknick. Sie haben 5 Kinder, 3 davon haben auch schon je 2 Kinder. Wie viele Personen sind insgesamt beim Picknick, ist die Frage. Und das kriegen wir doch hoffentlich gleich hin.
4: Das wäre doch toll. Also ich drücke die Daumen und das Geld ist übrigens heute Nachmittag, ich sag's nochmal für alle, die dazugekommen sind, das Geld ist heute Nachmittag schon auf Ihrem und auf eurem Konto.
2: Das ist eine feine Sache. Also in den Samstagabend starten mit 100 Euro mehr auf dem Bankkonto. 0137 90 30 200 0137 90 30 200 50 Cent aus allen deutschen Netzen. Es wird interessant. Ein Ehepaar macht ein romantisches Picknick. Sie haben 5 Kinder, 3 davon haben auch schon je 2 Kinder. Wie viele Personen sind insgesamt beim Picknick? Bitte nicht wie Herr Pollmann machen, der meinte in der vorherigen Sendung schon mal das. Was haben Sie raus?
9: Ich habe 13 raus.
2: 13 Personen beim Picknick, meinen Sie?
9: 13 Personen, exakt, ja.
4: Beim romantischen Picknick, ja.
2: Herr Pollmann, das ist leider auch nicht die Antwort, die wir brauchen. Nee. Ich habe es doch gesagt, bitte ohne falsche Antwort jetzt hier in diese Frage starten. Herr Pollmann meinte 13 Personen beim Picknick. Das stimmt leider nicht. Carsten?
4: Leider nicht richtig. Wir probieren es mit dem doppelten Gewinn. 200 Euro sozusagen als Belohnung dafür, dass er jetzt nochmal ganz genau zuhört, ja, bitte.
2: Doppelter Gewinn, 200 Euro an diesem 4. Juli, 8 Minuten nach um 1. Wer hat's denn raus, bitte? 0137 90 30 200 0137 90 30 200 50 Cent aus allen deutschen Netzen. Bitte genau zuhören, das ist der Schlüssel. Ein Ehepaar macht ein romantisches Picknick. Mhm. Sie haben 5 Kinder, 3 davon haben auch schon je 2 Kinder. Wie viele Personen sind insgesamt beim Picknick? Ich weiß nicht, wie der Herr Pollmann da auf 13 gekommen ist, aber es ist einfach nicht richtig.
4: Nicht richtig, das Geld ist noch da. Heute Nachmittag auf dem Konto 200 Euro.
2: Also gerade auch hier gilt, ne? Die 200 Euro hast du in wenigen Stunden auf deinem Bankkonto.
4: Ja.
2: Was kommt raus? Harald war in der vorherigen Sendung da, meinte leider das.
5: Sie wissen die Antwort.
10: Ja, 7 Personen.
5: 7 Personen sind beim Picknick.
2: Mhm.
5: Harald, wie kommen Sie auf 7?
10: Die Eltern und die 5 Kinder, dass die Enkel dabei sind, davon ist ja nicht die Rede.
5: Nee, oh Harald, da denken Sie aber ganz schön arg um die Ecke, das ist gar nicht notwendig. Hören Sie sich die Frage bitte nochmal an.
4: Da würde ich also wirklich nochmal ganz genau hinhören.
5: Was hat das jetzt mit den Enkeln zu tun, verstehe ich jetzt nicht?
4: Hm. Nee, also, wir vergessen es einfach. Nee. Wir streichen das. Ich verdopple nochmal. 400 Euro fürs richtige Zuhören, für die richtige Antwort. Jetzt!
2: Also ihr lebt uns ganz verdutzt, so ist es. 400 Euro gehen jetzt raus für die richtige Lösung. Bitte 0137 90 30 200. Weiß jetzt nicht, wo der Harald irgendwelche Enkel hergenommen hat. 0137 90 30 200. 50 Cent aus allen deutschen Netzen. Hier ist bitte nochmal die Frage, was ist die Lösung?
3: Ein Ehepaar macht ein romantisches Picknick.
4: So.
3: Sie haben 5 Kinder. 3 davon haben auch schon je 2 Kinder. Wie viele Personen sind insgesamt beim Picknick?
2: So, da ist von keinen Enkeln die Rede, von keinen Vettern. Hey. Wirklich, also, ne? Richtige Lösung bitte, zuhören und das Geld geht raus.
4: Komm, es ist Anfang des Monats, wir haben drüber gesprochen. Geld ist schon wieder runtergebucht vom Konto, deswegen lege ich noch einen Hunni drauf. 500 Euro für die richtige Antwort. Jawohl.
2: So,
4: 500 Euro.
2: Wer hat zugehört, wer weiß es. 10 nach 1 am Samstag, 0137 90 30 200. 0137 90 30 200. 50 Cent aus allen deutschen Netzen. Wie viele Personen sind denn nun wirklich beim Picknick? Katja meinte in der vorherigen Sendung das.
5: Kannst du uns die richtige Antwort geben?
11: Ja, das sind auf jeden Fall 20 Personen beim Picknick.
5: Ah! Robin!
12: Nee.
5: Es werden ja immer mehr, merke ich gerade.
12: Ah.
5: Es sind auch nicht 20. Katja!
2: Also irgendwie, ich falle vom Glauben langsam ab, wirklich. Es müssen ja nicht mehr Personen werden, als wir schon gehört haben.
4: Vielleicht ist es für so einen Samstag aber auch schwierig, weil viele Leute ja gerade jetzt ein bisschen einiges zu tun haben, so Wochenendeinkäufer und so. Bitte mal ganz kurz alles zur Seite legen, es sei denn, ihr fahrt Auto. So, und dann genau zuhören. Ich gebe euch dafür auch 600 Euro. Das
2: Ernsthaft?
4: Ist heute Nachmittag auf dem Konto, richtig. 600 Euro.
2: Es geht um 600 Euro mittlerweile. Das Geld wird rausgehen, vorausgesetzt. Wir hören so langsam bitte mal die richtige Lösung. Hört bitte irgendwer bei dieser Frage ganz genau zu. 0137 90 30 200 0137 90 30 200 50 Cent aus allen deutschen Netzen. Was kommt hier raus bei dieser Frage, bitte?
3: Ein Ehepaar macht ein romantisches Picknick. Sie haben 5 Kinder. 3 davon haben auch schon je 2 Kinder. Wie viele Personen sind insgesamt beim Picknick?
2: Fing an mit Herrn Pollmann, der meinte 13 Personen. Harald kam auf 7. Da hat er irgendwelche Enkel noch dazu erzählt. Keine Ahnung. Katja kam auf 20, viel zu viel. Boah, Carsten, wollen wir es nicht besser abbrechen?
4: Nee, dürfen wir nicht. Es ist aber auch noch keiner da in Leitung 3. Darum, als Motivation, nicht 100, sondern 150 Euro nochmal unten drauf. Jetzt machen wir, wir machen 750 Euro jetzt hier klar.
2: Krass.
4: Für euch. Und die holt ihr euch jetzt ab. Und diese 750 Euro sind heute Nachmittag auf dem Konto. Könnt ihr heute schon ausgeben, könnt ihr heute noch spontane Party noch feiern.
2: 0137 90 30 200. Das ist echt unglaublich. 750 Euro jetzt dafür. 0137 90 30 200. 50 Cent aus allen deutschen Netzen.
5: Mitmachen bitte ab 18. An Minderjährige werden keine Gewinne ausgezahlt. Jeder Anruf kostet 50 Cent aus allen deutschen Netzen. Bitte darauf achten, dass nicht jeder Anruf, der Kosten produziert, auch automatisch ins Studio gelangt. Gewinnchancen im Leitungsspiel 1 zu 200.000. Parallel dazu kann die Redaktion jederzeit ausgewählte Anrufer per Zufallsprinzip direkt ins Studio durchstellen. Die Teilnahmebedingungen sind auf auf cashquiz.info zu finden. Dort sind dann später auch alle Lösungen und Gewinne notiert und ein Spiel dauert maximal bis Sendungsende.
2: Richtige Lösung bringt richtige 750 Euro unter der 0137 90 30 200. 0137 90 30 200. 50 Cent aus allen deutschen Netzen. Wie viele Personen sind denn nun bei diesem romantischen Picknick? Frau Selle war eine andere Sendung da. Sie meinte das.
5: Was kommt denn raus?
11: Ja, meine Antwort sind 10. 10 Personen sind beim Picknick.
5: Es sind, Frau Selle, es sind leider auch nicht 10 Personen beim Picknick. Die Antwort stimmt leider auch nicht. Ich weiß es nicht. Also, dann machen wir einen Strich jetzt einfach drunter und dann ist einfach gut. Es ist gut.
4: Grundsätzlich muss man fragen, hat wirklich irgendwer jetzt zugehört? Hat irgendwer wirklich zugehört und sich das dann vielleicht auch mal bildlich vorgestellt? Es ist wirklich wichtig, hier einfach nur genau hinzuhören. Dann kann das jeder lösen. Und ich gebe jetzt, und da kriege ich richtig Ärger, das mache ich aber für euch, ich gebe euch jetzt 1.000 Euro für die richtige Antwort. Es ist heute Nachmittag auf dem Konto. 1.000 Euro.
2: 1.000 Euro Garantiegewinn. 0137 90 30 200. 0137 90 30 200. 50 Cent aus allen deutschen Netzen. Ein Ehepaar macht ein romantisches Picknick. Sie haben 5 Kinder, 3 davon haben auch schon je 2 Kinder. Aber wie viele Personen sind denn insgesamt bei diesem Picknick? Herr Pollmann, da fing's an. 13 Personen. Falsch. Harald kam auf 7. Der hat da von irgendwelchen Enkeln gesprochen, die in der Frage gar nicht auftauchen. Katja meinte 20 Personen. Das ist alles nicht richtig. Für die richtige Lösung gibt es mittlerweile, boah, es ist echt unglaublich, 1.000 Euro. Es bleibt dabei, den Gewinn hat man heute am 4. Juli auf dem Konto, oder?
4: Das ist betragsunabhängig. Damit ja, heute Nachmittag sind die 1.000 Euro da. Folgendes, ich verdopple jetzt die Gewinnchance. Ich möchte, dass jetzt das Geld ganz schnell rausgeht. Aufgepasst, doppelte Chance heißt, jetzt gibt es eine zweite Leitung dazu. Die 3 bleibt bestehen, jetzt kommt die 5 dazu. Also, holt euch entweder die 3 oder die 5. Egal welche, mit beiden seid ihr direkt bei uns. Doppelte Gewinnchance jetzt.
2: 2 Studioleitungen geöffnet zu 1.000 Euro. 2 Leitungen sind jetzt auf grün. Eine davon bitte treffen. Du kommst direkt zu uns. Lösung nennen und 1.000 Euro hast du sicher im Sack. 0137 90 30 200. Wir wünschen uns jetzt bitte so sehr einen Gewinner. Wir wünschen uns jetzt bitte ein Telefonklingeln. 2 Leitungen sind geöffnet unter der 0137 90 30 200. 50 Cent aus allen deutschen Netzen. Ich weiß nicht, wie Katja auf 20 Personen bei einem romantischen Picknick gekommen ist. Hier ist nochmal die Frage. Bitte hoffentlich ein letztes Mal, bevor wir hier ein Telefonklingeln hören und die 1.000 Euro endlich raus. Gehen.
3: Ein Ehepaar macht ein romantisches Picknick. Sie haben 5 Kinder. 3 davon haben auch schon je 2 Kinder. Wie viele Personen sind insgesamt beim Picknick?
2: Es darf jetzt gerne klingeln. Carsten, ist schon jemand da?
4: Es ist noch keiner in der 3. Es ist noch keiner in der 5. Deshalb, ich gebe eine dritte Leitung rein. Boah. Ich mache jetzt die dreifache Gewinnchance. Und zwar mit der Leitung 7. Die gebe ich euch jetzt noch mit dazu. Also bitteschön. Die 3, die 5 oder die 7, eine von diesen dreien erwischen und es klingelt hier sofort. Dreifache Chance ab jetzt.
2: Unter der 0137 90 30 200. 3 Leitungen sind jetzt auf grün. Und damit muss es doch bitte jetzt scheppern. Damit müssen die 1.000 Euro jetzt bitte rausgehen. Der Kollege Jürgen aus der Regie, der guckt auch schon ganz schräg. Der will hier wieder Musik abfeuern. Der will uns vor allem aus dem Studio rausfeuern. 1.000 Euro bei richtiger Lösung. Garantiert 0137 90 30 200. 0137 90 30 200. 50 Cent aus allen deutschen Netzen. Wenn ein Ehepaar ein romantisches Picknick macht, sie haben 5 Kinder, 3 davon haben auch schon je 2 Kinder. Ja, wie viele Personen sind denn aber trotzdem beim romantischen Picknick? Das muss doch jetzt jemand wissen. Ist irgendwer jetzt in eine der 3 Leitungen? Ist eine Leitung jetzt schon auf rot gesprungen? Ist irgendwer da, Carsten?
4: Es ist leider noch keiner da. Folgendes, ich verdopple nochmals eure Gewinnchance. Ich gebe euch nämlich jetzt nochmal 3 Leitungen dazu. Die 12, die 14 und die 17. Also aus der dreifachen wird jetzt die 6-fache Gewinnchance. Vorsicht, das kann ganz schnell gehen, dass da jetzt jemand hier das klingeln lässt. 6-fache Gewinnchance.
2: 6 Leitungen sind jetzt geöffnet. Das ist echt krass, was jetzt hier gerade passiert. 6 Leitungen stehen auf grün. Eine davon treffen, welche völlig egal. Du kommst ohne Umwege direkt zu uns. Lösung nennen, 1.000 Euro gewinnen unter der 0137 90 30 200 0137. 90 30 200 50 Cent aus allen deutschen Netzen und damit hören wir jetzt ein letztes Mal in die Frage rein. Der Kollege Jürgen aus der Regie, der läutet hier auch schon so allmählich das Sendungsende ein. Aha. Also wir garantieren 1000 Euro gehen raus, es wird einen Gewinner geben. Wer weiß, was hier rauskommt.
3: Ein Ehepaar macht ein romantisches Picknick. Sie haben 5 Kinder, 3 davon haben auch schon je 2 Kinder. Wie viele Personen sind insgesamt beim Picknick?
2: Carsten, lass uns jetzt bitte für ein Telefonklingeln sorgen, es wird Zeit.
4: Ich gebe nochmal 2 weitere Leitungen mit dazu und zwar direkt nebeneinander liegen, die 21 und die 22. Ab sofort 8-fache Gewinnchance. Ich öffne jetzt hier Leitungen, bis es klingelt. 8-fache Chance ab jetzt.
2: 8 Leitungen sind geöffnet. Du kannst es dir nicht wirklich ausdenken. Es gab 4 verschiedene falsche Antworten in der Vergangenheit. 4. Bei dieser Frage 0137 90 30 200 0137 90 30 200 50 Cent aus allen deutschen Netzen. Für die richtige Lösung gibt es mittlerweile keine 100 Euro mehr. Wir haben das Spiel bei 100 Euro begonnen. Irre. Dann haben wir die ganzen falschen Antworten gehört. Wir haben jetzt 1000 Euro Garantiegewinn. Und nochmal, bevor uns hier der Jürgen rausschmeißt, Carsten, wir klären das nochmal. Die 1000 Euro werden vorher garantiert auch noch rausgehen an eine Hörerin oder einen Hörer, richtig?
4: Das ist die Garantie, die auch unser Spielechef hier unterschreibt. Das Geld geht garantiert raus. Die 26 und die 28 gebe ich noch mit dazu. Jetzt machen wir einfach mal so die 10-fache Gewinnchance hier. Das heißt, 10 Leitungen sind Gewinnleitungen, führen zum Gewinn. Die 10-fache Gewinnchance ab jetzt.
2: 0137 90 30 200. Die letzten Augenblicke dieser Sendung sind jetzt eingeläutet. Und jetzt brauchen wir bitte die richtige Lösung und einen 1000 Euro Gewinner unter der 0137 90 30 200. Wer es raus hat, möge bitte jetzt auflösen unter der 0137 90 30 200. 50 Cent aus allen deutschen Netzen. Es sind nicht 13 Personen bei diesem Picknick, auch nicht 7 oder 20 oder 10. Das sind alles Antworten, die haben wir gehört. Letztes Mal die Frage, 1000 Euro, wer nimmt sie sich jetzt mit?
3: Ein Ehepaar macht ein romantisches Picknick. Sie haben 5 Kinder, 3 davon haben auch schon je 2 Kinder. Wie viele Personen sind insgesamt beim Picknick?
2: Ist jetzt schon irgendwer da, Carsten? Siehst du da wen?
4: Es ist noch keiner in den Leitungen, alle Leitungen sind noch grün. Also, die letzten 120 Sekunden gleich. Dafür mache ich Folgendes. Ich gebe euch jetzt nochmal 3 Leitungen mit dazu. Wir machen jetzt die 13-fache Gewinnchance. Die 13 bringt euch jetzt Glück. Ich spür's. Die 34, die 39 und die Gewinnleitung 1 kommen mit dazu. Ab sofort 13-fache Gewinnchance. Es wird garantiert klingeln.
2: Unter der 0137 90 30 200. Jetzt laufen die letzten 120 Sekunden. Wir müssten eigentlich jetzt schon in der Abmoderation dieser Sendung sein. Bitte jetzt für ein Klingeln sorgen. Bitte jetzt dafür sorgen, dass du gleich 1000 Euro gewinnst. Unter der 0137 90 30 200. 50 Cent aus allen deutschen Netzen. Ein Ehepaar macht ein romantisches Picknick. Sie haben 5 Kinder, 3 davon haben auch schon je 2 Kinder. Aber wie viele Personen sind denn insgesamt beim Picknick? 90 Sekunden, dann läuft hier wieder Musik. Die 1000 Euro sind immer noch da, sind noch nicht gewonnen. Carsten, 13 Leitungen sind geöffnet. Es ist aber immer noch keiner da, korrekt?
4: Es ist korrekt, es ist noch keiner da. Aber es wird garantiert klingeln. Die letzten 90 Sekunden, du hast es gesagt, sind schon längst angebrochen. Wir sind bei 80, 79, 78, 77. Und es wird innerhalb dieser verbleibenden Zeit garantiert klingeln. Das Geld geht raus.
2: 0137 90 30 200. Wer weiß, was rauskommt, löst bitte auf und gewinnst die 1000 Euro in den letzten 60 Sekunden. 0137 90 30 200. 50 Cent aus allen deutschen Netzen. Es sind nicht 13 Personen bei diesem blöden Picknick, auch nicht 7 oder 20. 0137 90 30 200. 50 Cent aus allen deutschen Netzen. Und wenn du gleich unsere Stimmen in deinem Telefon hörst, dann leg bitte nicht auf. Du kannst mit der richtigen Lösung hier satte 1000 Euro gewinnen.
4: Oh ja.
2: Ein Spiel, das wir bei 100 Euro begonnen haben. Wir sind jetzt beim 10-fachen. Kannst du keinem erzählen. 0137 90 30 200. 50 Cent aus allen deutschen Netzen. Was kommt raus? Durchgestellt live mit dem Chance-Button. Wer ist denn da? Hallo?
13: Hallo? Hallo, die Tanja.
2: Tanja,
13: hallo.
2: Bitte die Lösung.
13: 2.
2: Ja, nur das Ehepaar, korrekt?
4: Ja, natürlich.
2: Tanja. Na. Damit hast du jetzt 1.000 Euro gewonnen. Herzlichen Glückwunsch.
13: Oh, super, danke.
4: Ja, gerne.
2: Schön. Bleib bitte am Telefon. Wir wünschen dir ein tolles Wochenende, ja? Bleib dran, bitte.
13: Ja, danke.

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0: relaxing.
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